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0: meine lieben Freunde vom Förderradio. Hier ist wieder euer Opa Hardy. Ich freue mich sehr, dass ihr auch heute wieder eingeschaltet habt und dass wir diesen Sonntagnachmittag ein kleines Stück gemeinsam verbringen dürfen. Heute ist Sonntag, der 10. Mai und heute ist Muttertag. Darum möchte ich gleich zu Beginn allen Müttern vom Herzen alles Liebe zum Muttertag wünschen. Allen Müttern, die jeden Tag für ihre Kinder da sind. Allen Müttern, die trösten, sorgen, zuhören.
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0: Hallo meine lieben Freunde vom Förderradio. Hier ist wieder euer Opa Hardy. Ich freue mich sehr, dass ihr auch heute wieder eingeschaltet habt und dass wir diesen Sonntagnachmittag ein kleines Stück gemeinsam verbringen dürfen. Heute ist Sonntag, der 17. Mai. Der Mai ist nun schon ein gutes Stück bei uns angekommen. Draußen ist es viel grüner geworden. Die Bäume tragen ihr frisches Kleid, die Wiesen stehen voller Blumen. Und wenn man genau hinhört, dann klingt diese Jahreszeit fast so, als würde die Natur ganz leise sagen: Komm, setz dich einen Moment zu mir. Atme durch. Schau hin. Das Leben ist noch da. Und genau darum soll es heute in unserer kleinen Stunde gehen. Um den Mai. Um Blumen, um Liebe, um Erinnerungen und den Duft von Märkten und frischem Frühling. Um kleine Wunder, die manchmal ganz unscheinbar beginnen. Und natürlich auch um ein Märchen, das uns zeigt, wie stark ein treues Herz sein kann, wenn es liebt, schweigt, hofft und durchhält. Meine lieben Freunde, manchmal ist eine Geschichte mehr als nur eine Geschichte. Manchmal ist sie wie eine Hand auf der Schulter. Manchmal wie ein Blick aus dem Fenster in einem hellen Garten. Und manchmal erinnert sie uns daran, dass auch schwere Wege irgendwann wieder ins Licht führen könnten. Macht es euch also jetzt gemütlich. Vielleicht habt ihr eine Tasse Kaffee oder Tee bei euch. Vielleicht sitzt ihr im Sessel, am Fenster oder ganz still für euch. Und vielleicht tut es einfach gut, jetzt für eine Weile zuzuhören. Ich bin da und ihr seid da. Und für diese Stunde lassen wir die Welt da draußen wieder ein bisschen leiser werden. Beginnen möchte ich heute mit einem kleinen Mai-Gedicht. Es heißt Blumenmonat Mai. Blumenmonat Mai. Im Mai geh auf die Wiesen raus und pflücke einen Blumenstrauß mit Butterblumen, rotem Klee und Kerbelblüten weiß wie Schnee. Mit Glockenblumen, Akelei, auch Margeriten sind dabei. Und Schaumkraut, Günsel und noch mehr. Im bunten Wiesenblütenmeer. Sie alle kannst du dort nun sehen. Der Blumenmonat Mai ist schön. Ja, meine lieben Freunde, so einfach kann der Mai manchmal sein. Eine Wiese, ein Blumenstrauß, ein paar Farben und plötzlich wird einem ums Herz ein bisschen leichter. Aber der Mai ist nicht nur ein Monat der Blumen. Er ist auch ein Monat der Gefühle. Ein Monat, in dem Menschen sich begegnen, sich verlieben, Pläne schmieden und manchmal sogar den schönsten Tag ihres Lebens erleben. Und genau davon erzählt die nächste Geschichte. Sie heißt Der schönste Tag. Der schönste Tag. Er konnte kaum schlucken und Schweißperlen traten auf seine Stirn. Lag es an der eng sitzenden Krawatte oder weil er so aufgeregt war? Heute war endlich der große Tag, auf den er sich so gefreut hatte. Und er war der glücklichste Mann auf der ganzen Welt. Die Gäste auf den Bänken raschelten mit ihren Gesangsblättern, hüsteten und flüsterten miteinander. Ab und zu drehte sich jemand um und wagte einen Blick durch das weit geöffnete Portal. Doch noch war die Hauptperson nicht in Sicht. Er schaute auf seine blank geputzten Schuhe und erinnerte sich daran, wie alles begann. Beim Tanz in den Mai war er ihr vor 2 Jahren begegnet und hatte sich sofort verliebt. Sie war so schön und lustig und intelligent. Er hatte den ganzen Abend nur mit ihr getanzt und sie dann nach Hause begleiten dürfen. Zum Abschied hatte er sie sogar küssen dürfen und ihre Telefonnummer bekommen. Ein Jahr lang waren sie regelmäßig ausgegangen und hatten sich kennengelernt. Und er wusste, dass sie die Richtige für ihn war. Letztes Jahr dann hatte er ihr einen Maibaum vor das Fenster gestellt und sie gefragt, ob sie ihn heiraten wolle. Er war schrecklich nervös gewesen. Was wäre, wenn sie Nein sagen würde? Oder wenn ihr Vater etwas gegen ihn hatte? Doch seine Sorgen waren nur von kurzer Dauer. Sie hatte ihn mit großen Augen angeschaut und als er vor ihr kniete und sogar vom Glück geweint, als er ihr den Verlobungsring an den Finger steckte, ihre Familie hatte ihn mit offenen Armen zu sich aufgenommen. Seine Gedanken wurden jäh unterbrochen, als die Kirchenglocken anfingen zu läuten und der Pastor vor dem Altar trat. Er schaute seine Trauzeugen an, der ihm zunickte. Das sollte wohl bedeuten, dass er die Ringe nicht vergessen hatte und sie sicher in seiner Jackentasche verwahrte. Wo blieb sie nur? Die Gäste wurden auch immer unruhiger. Ob sie es sich anders überlegt hatte? Das wäre eine Katastrophe. Verstohlen wischte er sich den Schweiß von der Stirn. Das Glockengeläut verstummte. Und die Orgel setzte mit Bachs Jesus bleibet meine Freude. Jesus bleibet meine Freude. Da da di da da di. Und so weiter und so fort. Alle Gäste drehten sich um und sein Herz wummerte. Da war sie. In einem wunderschönen weißen Kleid schritt sie am Arm ihres Vaters langsam auf ihn zu und lächelte ihn an. Seine Braut, die nun gleich seine Frau werden würde. Er war der glücklichste Mann auf der ganzen Erde an diesem schönsten Tag in seinem Leben. Ach, meine lieben Freunde, so ein Moment geht einem doch richtig nahe. Dieses Warten, dieses Herzklopfen, diese Angst, ob alles gut wird. Und dann dieser eine Augenblick, in dem man sieht, Ja, sie kommt. Ja, das Glück ist wirklich da. Solche Geschichten erinnern uns daran, wie kostbar Liebe ist. Und jetzt gehen wir von großen Herzklopfen hinein in etwas ganz Alltägliches, das aber auch voller Leben steckt. Auf dem Wochenmarkt. Dorthin, wo es nach Erdbeeren duftet, nach Gemüse, nach Fisch, nach frischem Frühling und nach einem Wochenende, auf das man sich freuen kann. Die nächste Geschichte heißt Ein Frühlingstag auf dem Markt. Ein Frühlingstag auf dem Markt. Margot geht immer gerne auf den Wochenmarkt. Dort duftet es so herrlich nach frischem Obst und Gemüse und nach heißen Waffeln. Heute macht sie aber nicht nur einen Ausflug dorthin. Nein, sie bekommt am Wochenende Besuch von ihrem Bruder und ihrer Schwägerin und möchte die beiden mit kulinarischen Köstlichkeiten verwöhnen. Wenn es ums Kochen und Backen geht, macht Margot so leicht niemand etwas vor. Besonders im Frühling, wenn die Kirschblüten blühen und endlich wieder heimisches Obst und Gemüse geerntet werden kann, zaubert sie mit viel Freude die herrlichsten Gerichte. Für das kommende Wochenende möchte Margot frische Scholle mit Kartoffelstampf und Gurkensalat zubereiten. Außerdem einen Rhabarberkuchen mit Baiserhaube und frische Erdbeerbowle. Gut gelaunt macht sie sich also auf den Weg. Es ist ein wunderbarer Frühlingstag. Die Sonne scheint, die Vögel zwitschern von den Bäumen und die Leute, die ihr entgegenkommen, sehen alle fröhlich aus. Das frische Rot der Erdbeeren leuchtet Margot schon von Weitem entgegen. Sie duften wirklich herrlich. Der Obstbauer bietet Margot eine Erdbeere zum Probieren an. Ja, die schmeckt richtig gut. Nach Frühling und nach Sommer und nach Erdbeerfeld. Sagt Margot grinsend und kauft 3 Pfund. Dazu legt sie noch den Rhabarber und die Gurken in ihren Korb und schlendert weiter über den Markt. Als sie vor der großen Kartoffelstiege steht, tippt ihr plötzlich jemand von hinten an die Schulter. Margot dreht sich um. »Ach, Hilde«, ruft sie, während sie ihre alte Schulfreundin umarmt. »Wir haben uns aber lange nicht mehr getroffen. Erzähl, wie geht es dir?« Und Hilde erzählt. Hilde erzählt immer gerne. Deshalb setzt Margot vorsichtshalber ihren Einkaufskorb ab. Heute hat Hilde aber tatsächlich schöne Neuigkeiten. Sie ist vor kurzem Großmutter geworden und jetzt nur noch Augen hat sie für ihre Enkeltochter. Dass sie jetzt Zeit für einen Marktbesuch hat, ist eigentlich eine Ausnahme. Und so schnell wie sie gekommen ist, verschwindet sie dann auch wieder. Margot schaut ihr hinterher und möchte schon weitergehen, als ihr einfällt, dass sie ja die Kartoffeln noch mitnehmen wollte. Als sie den Sack Kartoffeln allerdings nach dem Bezahlen in die Hand nimmt, entscheidet sie sich, den Sack doch erst auf dem Rückweg mitzunehmen. Kartoffel-Uli stellt den Sack also hinter den Stand und Margot geht in Ruhe zum Fischhändler. Sie kennt Knut schon ewig und so weiß er auch ganz genau, welche Schollenfilets er Margot einpacken soll. Sie unterhalten sich noch ein wenig und verabschieden sich, als der nächste Kunde an den Stand kommt. Margot schaut auf ihre Liste. Ach ja, die Eier. Eier sollte ich schon noch mitnehmen, sonst wird es nichts mit der Baiserhaube, murmelt sie und schlendert zurück zum Stand von Kartoffel-Uli. Der hat die Kartoffeln schon in der Hand, als er Margot sieht. Margot grinst ihn an. Frische Eier brauche ich. Hast du noch ein Dutzend für mich? Na klar, heute Morgen frisch gelegt, antwortet er ihr mit einem Augenzwinkern, als er ihr die Eier über die Theke reicht. Darf's dann noch etwas sein? Nein, danke. Das genügt vorerst. Irgendwie müssen die Sachen ja auch nach Hause getragen werden, sagt sie, während sie an sich herunterschaut. In der einen Hand trägt sie den vollgepackten Korb und in der anderen den Sack von Kartoffeln. Bis nächste Woche, ruft sie ihm noch zu und schlendert in Vorfreude auf das frühlingshafte Wochenende mit ihren Einkäufen zurück nach Hause. Ja, meine lieben Freunde, man kann diesen Markt ja fast riechen. Die Erdbeeren, den Rhabarber, die frischen Eier, die Scholle. Und auch diese kleine Freude, wenn man für liebe Menschen etwas Schönes vorbereiten möchte. Das ist ja auch Frühling. Nicht nur Blumen und Sonne, sondern auch Vorfreude, ein gedeckter Tisch, ein Besuch am Wochenende, ein Korb voller guter Dinge. Und nun wird es wieder leiser. Ja, jetzt folgt ein kleines Gedicht von Rainer Maria Rilke. Ein Gedicht, das den Frühling nicht laut macht, sondern fast geheimnisvoll. Es heißt: Will dir den Frühling zeigen, von Rainer Maria Rilke. Will dir den Frühling zeigen, der 100 Wunder hat. Der Frühling ist waldeigen und kommt nicht in die Stadt. Nur die weit aus den kalten Gassen zu zweien gehen und sich bei den Händen halten, dürfen ihn einmal sehen. Meine lieben Freunde, jetzt folgt eine Geschichte, die heißt Die Maifee, die frische Freude brachte. Was für ein zartes Bild. Zwei Menschen, die aus den kalten Gassen hinausgehen, Hand in Hand. Und dort draußen dürfen sie den Frühling sehen. Manchmal braucht es gar nicht viel, nur jemanden an der Seite. Ein bisschen Mut loszugehen und ein offenes Herz für die Wunder, die draußen warten. Und wenn wir gerade bei Wundern sind, dann passt die nächste Geschichte besonders schön. Denn jetzt wird es ein bisschen märchenhaft. Es geht um eine Maifee, um frische Düfte, um Marktplätze, um Blumen, Kräuter, Maiglöckchen und um die Freude, die der Mai zu den Menschen bringt. Die nächste Geschichte heißt Die Maifee, die frische Freude brachte. Die Maifee, die frische Freude brachte. Es herrschte in diesen Tagen ein geschäftiges Treiben in den Städten und Dörfern. Bunt ging es auf den Straßen und Plätzen zu. Bunt und fröhlich. Bunt und fröhlich fühlten sich auch die Menschen, die sich an den Farben und der Wärme des Mais erfreuten und sich nach frischem Gemüse, nach Kräutern und Früchten sehnten. Bunte Blumen, Leute, kauft frische, bunte Blumen, riefen die Verkäufer auf dem Markt. Frisches Gemüse, hier gibt es das frischeste Gemüse der ganzen Stadt, priesen andere ihre Waren an. Frühlingskräuter, frische Kräuter können Sie bei mir kaufen. Schnittlauch, Petersilie, Bärlauch, Löwenzahn, Pimpernelle, Thymian und viele Sorten mehr, rief die alte Kräuterfrau, und andere Marktverkäufer stimmten mit ein. Maiglöckchen, schenken Sie Ihren Lieben einen Strauß Maiglöckchen, frisch gepflückt im Wald. Maibutter, köstlich frische Maibutter. Kartoffeln, erste Kartoffeln aus neuer Ernte, frisch vom Feld. Kauft, Leute, kauft! Laut und kunterbunt hallte es über den Marktplatz der kleinen Stadt. Kauft, Leute, kauft! Lauft, Leute, lauft, summte die Maifee, die im hellen, frischen Grün der Birke saß und auf das bunte Marktplatztreiben blickte. Lauft in die Maienwelt hinein, denn heute sollt ihr fröhlich sein. Lauft, Leute, lauft und schnuppert, schaut und lauscht. Die Maifee, die in den letzten Tagen sehr damit beschäftigt war, die Frische, die Farben und die Düfte des Frühlings ins Land zu bringen, war mit ihrem Werk zufrieden. Ihr gefiel das Leben im Städtchen an diesem hellen, freundlichen Maitag. Alles war gut gelaunt. Die Menschen, die Tiere, die Pflanzen und alle zeigten sie ihre Freude an der bunten Maiwelt. Die Blumen blühten in den schönsten Farben. Mit süßen Düften lockten sie die Bienen, Käfer, Schmetterlinge und die schnuppernden Nasen der Menschen herbei. Die Bäume trugen stolz ihr neues Blätterkleid und die Blattkinder funkelten in ihren hellen Grün im Licht der Sonnenstrahlen. Selbst die Wettergeister waren guter Laune und vergaßen für eine Weile ihre Schlechtwetterjobs. Sie waren etwas müde nach der anstrengenden Aprilwetterzeit und ließen der Sonne und natürlich der Maifee gerne den Vortritt. Und die Menschen, die genossen den Maifrühling. Ein kleines bisschen liebten sie jene frische, bunte, fröhliche Maizeit mehr als die anderen Tage im Jahr. Und weil sie sich so wohl fühlten, behandelten sie einander freundlicher und netter und liebevoller. Manche, verliebten sich auch leichter in jenen liebenswerten Tagen. Eine zauberschöne Frühlingszeit war es und alle freuten sich. Oh, wie schön der Mai doch ist und wie herrlich süß und frisch es duftet überall. Mai ist der schönste Monat im Jahr, riefen die Menschen und lachten. Die Maifee freute sich sehr über diese Freude. Sie lächelte aufs frühlingsfröhliche Land hinab. Dann erhob sie sich von ihrem Platz in der Birke. Sie breitete die Arme aus, winkte mit ihrem Blätterblütenumhang und schickte viele winzige, kleine, frische Feenblütendüfte zum Städtchen hinab. Lauft, Leute, lauft, sang sie wieder. Lauft in die Maienwelt hinein, denn heute sollt ihr fröhlich sein. Lauft, Leute, lauft und schnuppert, schaut und lauscht. Dann kicherte sie leise und zog weiter gen Norden. Dort wartete man schon sehnsüchtig auf sie und ihre duftenden Maigeschenke. Ach, meine lieben Freunde, ist das nicht ein schönes Bild? Eine kleine Maifee, die über das Land zieht und den Menschen frische Duft und Freude bringt. Man möchte fast glauben, dass irgendwo wirklich so ein kleines Wesen sitzt, im Grün einer Birke und uns zuflüstert. Geht hinaus, schaut hin, freut euch, der Mai ist da. Aber nun wird unsere Sendung auch einmal tiefer. Jetzt kommen wir zu einem großen Märchen. Zu einem Märchen von Liebe, Treue, Schweigen und Erlösung. Es ist ein Märchen, das zeigt, wie stark jemand sein kann, wenn er für andere durchhält. Nicht mit großen Worten, sondern gerade dadurch, dass er schweigt. Jetzt folgt die sechs Schwäne. Die sechs Schwäne. Es jagte einmal ein König in einem großen Wald und jagte einem Wild so eifrig nach, dass ihm niemand von seinen Leuten folgen konnte. Als der Abend herankam, hielt er still und blickte um sich. Da sah er, dass er sich verirrt hatte. Er suchte einen Ausgang, konnte aber keinen finden. Da sah er eine alte Frau mit wackelndem Kopf auf ihn zukommen. Das war aber eine Hexe. »Liebe Frau«, sprach er zu ihr, »könnt ihr mir nicht den Weg durch den Wald zeigen?« »Oh ja, Herr König«, antwortete sie, »das kann ich wohl. Aber es ist eine Bedingung dabei. Wenn ihr die nicht erfüllt, so kommt ihr nimmermehr aus dem Wald und müsst darin Hungers sterben.« »Was ist das für eine Bedingung?« sprach der König. »Ich habe eine Tochter«, sagte die Alte. »Die ist so schön, wie eine auf der Welt zu finden ist und wohl verdient, eure Gemahlin zu werden. Wollt ihr die zu Frau Königin machen? So zeige ich euch den Weg aus dem Walde.« Der König in der Angst seines Herzens willigte ein, und die Alte führte ihn zu ihrem Häuschen, wo ihre Tochter beim Feuer saß. Sie empfing den König, als wenn sie auf ihn gewartet hätte, und er sah wohl, dass sie sehr schön war, aber sie gefiel ihm doch nicht. Er konnte sie ohne heimliches Grausen nicht ansehen. Nachdem er das Mädchen zu sich aufs Pferd gehoben hatte, zeigte ihm die Alte den Weg und der König gelangte wieder in sein königliches Schloss, wo die Hochzeit gefeiert wurde. Der König war schon einmal verheiratet gewesen und hatte von seiner ersten Gemahlin 7 Kinder, 6 Knaben und ein Mädchen, die er über alles auf der Welt liebte. Weil er nun fürchtete, die Stiefmutter möchte sie nicht gut behandeln und ihnen gar ein Leid antun, so brachte er sie in ein einsames Schloss, das mitten in einem Walde stand. Es lag so verborgen und der Weg war so schwer zu finden, dass er ihn selbst nicht gefunden hätte, wenn ihm nicht eine weise Frau ein Knäuel Garn von wunderbaren Eigenschaften geschenkt hätte. Wenn er das vor sich hinwarf, so wickelte es sich von selbst los und zeigte ihm den Weg. Der König ging aber so oft hinaus zu seinen lieben Kindern, dass die Königin seine Abwesenheit auffiel. Sie ward neugierig und wollte wissen, was er draußen ganz allein in dem Walde zu schaffen habe. Sie gab seinen Dienern viel Geld, und die verrieten ihr das Geheimnis und sagten ihr auch von dem Knäuel, das alleine den Weg zeigen könnte. Nun hatte sie keine Ruhe, bis sie herausgebracht hatte, wo der König das Knäuel aufbewahrte. Und dann machte sie kleine weiße seidene Hemdchen. Und da sie von ihrer Mutter die Hexenkünste gelehrt hatte, so nähte sie einen Zauber hinein. Und als der König einmal auf die Jagd geritten war, nahm sie die Hemdchen und ging in den Wald, und das Knäuel zeigte ihr den Weg. Die Kinder, die aus der Ferne jemand kommen sahen, meinten, ihr lieber Vater käme zu ihnen und sprangen ihm voll Freude entgegen. Da warf sie über jedes eins von den Hemdchen, und wie das ihre Leib berührt hatte, so verwandelten sie sich in Schwäne und flogen über den Wald hinweg. Die Königin ging ganz vergnügt nach Haus und glaubte, ihre Stiefkinder los zu sein. Aber das Mädchen war ihr mit den Brüdern nicht entgegengelaufen und sie wusste nichts von ihm. Andern Tags kam der König und wollte seine Kinder besuchen. Er aber fand niemand als das Mädchen. »Wo sind deine Brüder?« fragte der König. »Ach, lieber Vater«, antwortete es, »die sind fort und haben mich alleine zurückgelassen.« Und erzählte ihm, dass es aus seinem Fensterlein mit angesehen habe, wie seine Brüder als Schwäne über den Wald weggeflogen wären, und zeigte ihm die Federn, die sie in den Hof haben fallen lassen und die es aufgelesen hatte. Der König trauerte, aber er dachte nicht, dass die Königin die böse Tat vollbracht hätte, und weil er fürchtete, das Mädchen würde auch ihm geraubt, so wollte er es mit fortnehmen. Aber es hatte Angst vor der Stiefmutter und bat den König, dass es nur noch diese Nacht im Waldschloss bleiben dürfte. Das arme Mädchen dachte, meines Bleibens ist nicht länger hier. Ich will gehen und meine Brüder suchen. Und als die Nacht kam, entfloh es und ging gerade in den Wald hinein. Es ging die ganze Nacht durch und auch den anderen Tag in einem fort, bis es vor Müdigkeit nicht weiter konnte. Da sah es eine Wildhütte, stieg hinauf und fand eine Stube mit 6 kleinen Betten. Aber es getraute sich nicht, in eins zu legen, sondern kroch unter eins, legte sich auf den harten Boden und wollte die Nacht dazu bringen. Als aber die Sonne bald untergehen wollte, hörte es ein Rauschen und sah, dass 6 Schwäne zum Fenster hereingeflogen kamen. Sie setzten sich auf den Boden und bliesen einander an und bliesen sich alle Federn ab, und ihre Schwanenhaut streifte sich ab wie ein Hemd.

Könnt ihr mich denn nicht beschützen? Fragte das Schwesterchen. Nein, antworteten sie, denn wir können nur eine Viertelstunde lang jeden Abend unsere Schwanenhaut ablegen und haben in dieser Zeit unsere menschliche Gestalt. Aber dann werden wir wieder in Schwäne verwandelt. Das Schwesterchen weinte und sagte, könnt ihr denn nicht erlöst werden? Ach nein, antworteten sie, die Bedingungen sind zu schwer. Du darfst 6 Jahre lang nicht sprechen und nicht lachen und musst in der Zeit 6 Hemdchen für uns aus Sternenblumen zusammennähen. Kommt, ein einziges Wort aus deinem Munde, so ist alle Arbeit verloren. Und als die Brüderchen das gesprochen hatten, war die Viertelstunde herum und sie flogen als Schwäne wieder zum Fenster hinaus. Das Mädchen aber fasste den festen Entschluss, seine Brüder zu erlösen. Und wenn es auch sein Leben kostete, es verließ die Wildhütte, ging mitten in den Wald und setzte sich auf einen Baum und brachte da die Nacht zu. Am anderen Morgen ging es aus, sammelte Sternblumen und fing an zu nähen. Reden konnte es mit niemand und zum Lachen hatte es keine Lust. Es saß da und sah nur auf seine Arbeit. Als es schon lange Zeit dazu gebracht hatte, geschah es, dass der König des Landes in den Wald jagte und seine Jäger zu dem Baum kamen, auf welchem das Mädchen saß. Sie riefen es an und sagten, »Wer bist du?« Es aber gab keine Antwort. »Komm herab zu uns«, sagten sie, »wir wollen dir nichts zuleide tun.« Er schüttelte bloß den Kopf. Als sie es weiter mit Fragen bedrängten, so warf es ihnen seine goldene Halskette herab und dachte, sie damit zufriedenzustellen. Sie ließen aber nicht ab. Da warf es ihnen seinen Gürtel herab und als auch dieses nicht half, seine Strumpfbänder und nach alles, was es anhatte und entbehren konnte, so dass es nichts mehr als sein Hemdchen behielt. Die Jäger ließen sich aber damit nicht abweisen, stiegen auf den Baum, hoben das Mädchen herab und führten es vor den König. Der König fragte, »Wer bist du? Was machst du auf dem Baum?« Aber es antwortete nicht. Er fragte es in allen Sprachen, die er wusste, aber es blieb stumm wie ein Fisch. Weil es aber so schön war, so war des Königs Herz gerührt und er fasste eine große Liebe zu ihm. Er tat ihm seinen Mantel um, nahm es vor sich aufs Pferd und brachte es in sein Schloss. Da ließ er ihm reiche Kleider antun und er strahlte in seiner Schönheit wie der helle Tag, aber es war kein Wort aus ihm herauszubringen. Er setzte es bei Tische an seine Seite und seine bescheidenen Mienen und seine Sittsamkeit gefielen ihm so sehr, dass er sprach, »Dieses begehre ich zu heiraten und keine andere auf der Welt.« Und nach einigen Tagen vermählte er sich mit ihr. Der König aber hatte eine böse Mutter, die war unzufrieden mit dieser Heirat und sprach schlecht von der jungen Königin. »Wer weiß, wo die Dirne her ist«, sagt sie, »die nicht reden kann. Sie ist eines Königs nicht würdig.« Über ein Jahr, als die Königin das erste Kind zur Welt brachte, nahm es ihr die Alte weg und bestrich ihr im Schlaf den Mund mit Blut. Dann ging

sie zum König und klagte sie an, sie wäre eine Menschenfresserin. Der König wollte es nicht glauben und litt nicht, dass man ihr ein Leid antat. Sie saß aber beständig und nähte an den Hemden und achtete auf nichts anderes. Das nächste Mal, als sie wieder einen schönen Knaben gebar, übte die falsche Schwiegermutter denselben Betrug aus. Aber der König konnte sich nicht entschließen, ihren Reden Glauben beizumessen. Er sprach, sie ist fromm und gut, als dass sie etwas tun könnte. Wäre sie nicht stumm und könnte sie sich verteidigen, so würde ihre Unschuld an den Tag kommen. Als aber das dritte Mal die Alte das neugeborene Kind raubte und die Königin anklagte, die kein Wort zu ihrer Verteidigung vorbrachte, so konnte der König nicht anders. Er musste sie dem Gericht übergeben, und das verurteilte sie dem Tod durchs Feuer zu erleiden. Als der Tag herankam, wo das Urteil sollte vollzogen werden, da war zugleich der letzte Tag von den 6 Jahren herum, in welchen sie nicht sprechen und nicht lachen durfte. Und sie hatte ihre lieben Brüder aus der Macht des Zaubers befreit. Die 6 Hemden waren fertig geworden, nur dass an den letzten der linke Ärmel noch fehlte. Als sie nun zum Scheiterhaufen geführt wurde, legte sie die Hemden auf ihren Arm, und als sie oben stand und das Feuer eben sollte angezündet werden, so schaute sie sich um. Da kamen 6 Schwäne durch die Luft dahergezogen. Da sah sie, dass ihre Erlösung nahte, und ihr Herz regte sich vor Freude. Die Schwäne rauschten zu ihr her und senkten sich herab, sodass sie ihnen die Hemden überwerfen konnte. Und wie sie davon berührt wurden, fielen die Schwänenhäute ab, und ihre Brüder standen leibhaftig vor ihr und waren frisch und schön. Nur dem Jüngsten fehlte der linke Arm, und er hatte dafür einen Schwanenflügel am Rücken. Sie herzten und küssten sich, und die Königin ging zu dem Könige, der ganz bestürzt war, und fing an zu reden und sagte: Liebster Gemahl, nun darf ich sprechen und dir offenbaren, dass ich unschuldig bin und fälschlich angeklagt, und erzählte ihm von dem Betrug der Alten, die ihre 3 Kinder weggenommen hatte. Da wurden sie zur großen Freude des Königs herbeigeholt, und die böse Schwiegermutter wurde zur Strafe auf den Scheiterhaufen gebunden und zur Asche verbrannt. Der König aber und die Königin mit ihren 6 Brüdern lebten lange Jahre in Glück und Frieden. Meine lieben Freunde, was für ein Märchen! Schwer ist es an manchen Stellen, dunkel auch, aber am Ende steht doch etwas Helles. Die Treue, die Geduld, die Liebe zwischen Geschwistern und die Hoffnung, dass ein Mensch, der unschuldig leidet, am Ende doch widersprechen darf. Manchmal braucht Erlösung Zeit, manchmal braucht sie Mut und manchmal braucht sie ein Herz, das nicht aufgibt. Nach diesem großen Märchen wollen wir nun wieder zurück in den Mai gehen. Zurück zu den grünen Bäumen, den Veilchen, den Kindern, dem Spazierengehen und dem Wunsch, dass der Frühling endlich ganz da sein möge. Zum Abschluss folgt nun das Lied: Komm lieber Mai und mach.

Komm, lieber Mai, und mache die Bäume wieder grün und lass uns an dem Bache die kleinen Veilchen blühen. Wie

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O komm und bring vor allem uns viele Veilchen mit. Bring auch viel Nachtigallen und schöne Kuckuck mit. Ja, meine lieben Freunde vom Förderradio, nun sind wir am Ende unserer heutigen gemeinsamen Stunde angekommen. Wie schnell so eine Zeit vergeht, wenn man zusammen Geschichten hört, Gedichte liest, in den Mai hinausschaut und für einen kleinen Moment die Welt draußen ein bisschen ruhiger werden lässt. Heute sind wir gemeinsam durch den Mai gegangen. Wir haben Blumen auf der Wiese gesehen. Wir haben von Liebe gehört, von einem schönsten Tag, an dem mein Herz vor Glück kaum stehenstillen konnte. Wir waren auf einem Frühlingsmarkt zwischen Erdbeeren, Rhabarber, frischen Eiern und all den kleinen Dingen, die das Leben so vertraut und schön machen. Wir haben mit Rilke den Frühling gesucht, draußen vor den kalten Gassen, dort, wo zwei Menschen Hand in Hand gehen. Wir haben die Maifee begleitet, die frische Freude, Düfte und Farben ins Land gebracht hat. Und wir haben mit den sechs Schwänen ein Märchen gehört, das uns daran erinnert, wie stark Liebe, Geduld und Treue sein können, selbst wenn der Weg lang und schwer ist. Und zum Schluss haben wir noch einmal den Mai gerufen. Komm, lieber Mai, und mache die Bäume wieder grün. Was für ein schöner, einfacher Wunsch das doch ist. Grüne Bäume, kleine Veilchen am Bach, ein Spaziergang, ein bisschen Wärme, ein bisschen Hoffnung. Manchmal braucht das Herz gar nicht viel mehr. Vielleicht ist genau das die stille Botschaft dieser heutigen Sendung, dass wir das Kleine wieder einmal sehen lernen. Eine Blume, ein Lied, eine Erinnerung, ein gutes Wort, ein Mensch an unserer Seite und einen Frühling, der uns zeigt, dass nach kalten Tagen wieder etwas wachsen darf. Ich hoffe sehr, dass euch diese Sendung gut getan hat. Vielleicht war eine Geschichte dabei, die euch berührt hat. Vielleicht ein Gedicht, das euch leise begleitet. Vielleicht ein Lied, das noch ein bisschen in euch klingt. Dann nehmt dieses kleine Stück Mai mit in euren Sonntag. Nehmt es mit in die neue Woche. Und wenn ihr draußen irgendwo ein grünes Blatt seht, eine Blume, einen Vogel oder nur einen hellen Streifen am Himmel, dann denkt vielleicht einen Augenblick nach. Das Leben schenkt uns immer wieder kleine Zeichen. Man muss nur manchmal still genug werden, um sie zu bemerken. Ich danke euch von Herzen, dass ihr heute wieder bei mir wart. Danke fürs Zuhören, danke fürs Dableiben, danke für diese ruhige, schöne gemeinsame Zeit. Hier war euer Opa Hardy im Förderradio. Passt gut auf euch auf, bleibt freundlich mit euch selbst und vergesst nicht, auch ein kleines Lied vom Mai kann manchmal ein ganzes Herz erwärmen. Tschüss, meine lieben Freunde. Bis zum nächsten Mal. Euer Opa Hardy.

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